euch eine Geschichte von der Hintermooser Kathi aus dem schönen Österreich. Dort lebte sie seit 70 Jahren auf einem Bauernhof.